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1: Im Job, im Freundeskreis, sogar in der Familie. Egal in welchem Bereich unseres Lebens, hin und wieder fühlen wir uns ungerecht behandelt. Tja, und dann? Wie gehen wir damit um? Feuern wir zurück? Werden wir wütend? Oder halten wir uns an die Bibel? Die weist uns nämlich an: Ertragt einander, seid nicht nachtragend, wenn jemand euch Unrecht getan hat, sondern vergebt einander. Interessanter Ansatz, oder? Auch sehr herausfordernd, ja. Aber wenn du mich fragst, liegen die Chancen auf Besserung und Heilung innerer Wunden mit dieser Herangehensweise deutlich höher als bei Wut, Groll oder Runterschlucken.
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Alex Warren beschreibt in Passenger ein ziemlich frustrierendes Gefühl. Er sitzt sinnbildlich auf dem Beifahrersitz. Er ist dabei, darf aber nicht mitreden, wo die Reise hingeht. Er ruft aus dem Nebenzimmer, aber seine Stimme kommt bei der anderen Person nicht an. Alex Warren ist zwar da, aber er wird nicht wahrgenommen, wird nicht gehört. Und das tut weh. Umso schöner ist das, was in der Bibel steht. Der Herr ist allen nahe, die ihn anrufen. Alle, die ihn aufrichtig anrufen. Du kannst dir sicher sein, dass bei Gott jedes Wort ankommt. Er hört dich. Immer.

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1: Im Studio Lisa Schwarzkopf. Die Deutsche Bahn will für mehr Sicherheit an deutschen Bahnhöfen sorgen. Deswegen gilt ab heute an allen ein Alkoholverbot. Das hatte die Bahn schon im Sommer angekündigt und schrittweise an allen 5.400 Bahnhöfen umgesetzt. In der Gastro und in den meisten Zügen bleibt das Trinken aber erlaubt. Die Zuckersteuer auf Getränke sorgt für ein geteiltes Echo. Die Getränkewirtschaft warnt vor Belastungen für Betriebe. Kinder- und Jugendärzte finden die Steuer gut. Und Foodwatch spricht von einem Meilenstein für die Gesundheit der Menschen. Quadratisch praktisch gut. 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

Süden hält sich der Nebel mancherorts länger. Dazu wird es ziemlich mild. Die Höchstwerte liegen zwischen 15 und 21 Grad. Morgen startet es oft freundlich und trocken. Am Nachmittag ziehen im Westen mehr Wolken rein und an der Deutschen Bucht kann es etwas regnen. Maximal 24 Grad dann. 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
1: Im Studio Lisa Schwarzkopf. Alle deutschen Bahnhöfe sind ab heute alkoholfrei. Die Bahn hat ein bundesweites Verbot eingeführt. Das war schon im Sommer angekündigt und bis jetzt schrittweise umgesetzt worden. Alkohol verschlossen in den Bahnhof mitzubringen, bleibt erlaubt, genauso wie das Trinken in den meisten Zügen. In Berlin wollen Linke, Grüne und SPD ihre Sondierungsgespräche ab heute fortsetzen. Man habe sich darauf geeinigt, dass die gemeinsame Erklärung gegen Antisemitismus weiter gilt, heißt es. SPD und Grüne hatten der Linken vorgeworfen, sich nicht an Vereinbarungen zu halten. Gute Nachrichten für gesetzlich Versicherte. Der Zusatzbeitrag der Krankenkassen könnte im kommenden Jahr stabil bleiben. Laut GKV-Schätzerkreis soll er weiter bei 2,9% liegen. Die Ausgaben der Kassen werden demnach wesentlich geringer ansteigen als noch in diesem Jahr. Zweiter Sieg im zweiten Spiel für den VfB Stuttgart in der Fußball-Champions League. 3:0 stand es am Ende in Bratislava. Nicht so gut lief es für Borussia Dortmund. Der BVB unterlag bei Bode Glimt mit 0:1.
0: 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Und jetzt das Wetter bei ERF Yes.

Die Nachrichten zu hören. Zweiter Sieg im zweiten Champions League-Spiel für den VfB Stuttgart. Ach, ist das toll. Für einen Verein, der vor wenigen Jahren noch zweite Liga gespielt hat und eigentlich immer gegen den Abstieg gekämpft hat. Das ist schön. Ach, ich genieße das einfach, solange es anhält. Und ihr genießt hoffentlich die schönste Popmusik in Begleitung von mir, Steffen Schmidt. Jetzt für euch Sav Schlieder und Leanna Crawford, Water into Wine.

Jamie MacDonald mit Used to Be bei ERF. Yes, wir haben es gleich 10 Minuten nach 7. Und das hier, das sind Citizens und King's Kaleidoscope mit I Think You Always Will. Schönen guten Morgen.

0: ERF Yes in euren Ohren. Durch den Donnerstag geht's mit folgenden Fragen. Wurde dir das Herz gebrochen? Oder erholst du dich noch von deinen letzten Fehlern? Oder hat dir jemand gesagt, dass es einfach zu spät ist? Ja, so kann man auch mal begrüßt werden, oder? Das Leben, das hat immer wieder miese Herausforderungen für jeden von uns parat. Wieso ich mir da so sicher bin, dass wir es alle kennen? Naja, also die Fragen am Anfang, die kamen gar nicht von mir. Die hat Chris Cleveland von Stars Go Dim aufgeschrieben und er ist sich sicher, wir alle, wir gehen durch schwere Zeiten. Und da stimme ich ihm zu. Das Gute ist, dabei muss es nicht bleiben. Welche Erkenntnisse Chris Cleveland von Stars Go Dim für uns hat, das hören wir uns jetzt an. Hier kommen für euch die Highlights des Textes von Your Song bei ERF Yes.
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2: Musst du gerade mit einem gebrochenen Herzen klarkommen? Versuchst du, dich von Fehlern zu erholen? Vielleicht hat dir jemand gesagt, dass es zu spät ist. Ich möchte, dass du eins weißt. Du bist nicht allein. Es kann so schwer sein, diese Tränen zu trocknen und ein Lächeln aufzusetzen. Es ist ein Wunder, dass du es bis hierher geschafft hast. Und ich bin so froh, dass du noch da bist. Lass uns tief einatmen und etwas zugeben. Es ist okay, wenn du an manchen Tagen nicht mehr kannst. Wenn deine Seele müde ist und du schon so vieles versucht hast, aber nichts hilft, dann darfst du an meiner Schulter zur Ruhe kommen. Ich werde dich durch diesen Sturm tragen. Wenn du fällst, dann helfe ich dir wieder aufzustehen. Nichts wird dich lange am Boden halten, denn du bist stark. Diese Welt ist besser dadurch, dass es dich gibt. Es ist deine Zeit zu leuchten. Nichts kann dein Licht trüben. Das hier ist dein Lied, die Melodie deines Lebens. Wir werden sie die ganze Nacht lang singen. Stars Go Dim, your song.
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0: Die Sidewalk Profits bei ERF. Yes, wir haben es jetzt exakt 7:30.
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0: Ist Ehrlichkeit, die sich auszahlt, und zwar im wahrsten Sinne des Wortes. Präsentiert wird uns diese Geschichte von den 4 Schulkindern Damian, Matteo, Manuel und Sophia. Die 4 sind gerade auf dem Weg zur Schule in ihrem Heimatort, das ist Weilerswist in Nordrhein-Westfalen, und da fällt ihnen was auf. Neben einem geparkten Auto liegt Bargeld auf dem Boden, und zwar eine richtige Menge. 700 Euro. Das ist natürlich für Kinder ein Vermögen, aber daran denken diese gut erzogenen Kids nicht eine Sekunde. Wie der WDR berichtet, gehen die direkt auf die Suche nach dem Besitzer des Bargeldes. Sie klingeln an verschiedenen Türen, aber sie treffen den Besitzer des Geldes nicht an. Und dann gehen sie ins Fundbüro. Jawohl. Und von da geht's dann wiederum erstmal mit einem großen Lob für das vorbildliche Verhalten in die Schule. Ja, einige Tage später kann der Besitzer tatsächlich ausfindig gemacht werden und ist verständlicherweise sehr, sehr dankbar für die ehrlichen Finder. 100 Euro Finderlohn springen für die 4 Kids raus, also 25 Euro pro Nase. Das ist übrigens deutlich mehr, als gesetzlich vorgeschrieben wäre. Das Geld aber mal beiseite. Dann mal einfach 4 junge Menschen mit dem Herzen am rechten Fleck. Für mich ist das eine richtig gute Nachricht.
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0: Ich freue mich, dass ihr mit dabei seid, dass ihr euren Donnerstag mit mir verbringt. Jetzt mit Hopeful und Like I Am Yours.

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Harris Ford mit Lifeline bei ERF Yes, wo wir gleich mal einen kleinen Vorausblick wagen auf das Wochenende, auf den Samstag, auf die ERF Yes Top 30 Show, eure Hörercharts. Vorher hört ihr hier noch Ellie Holkamp mit Wherever I Go und das ist Franny Cash, letzte Woche im Album der Woche mit Raised by Wolves.

0: ERF, yes, in euren Ohren am Donnerstag, aber das heißt, der Samstag ist auch gar nicht mehr ganz so weit weg von uns. Und das bedeutet, am Samstag hört ihr hier 2 Stunden lang eure Lieblingssongs der Woche. Und das könnt ihr tun ab 10 und ab 18 Uhr in der Top 30 Show bei ERF, yes. Das Ganze läuft folgendermaßen ab. Ihr klickt euch rein in die Radio-Playlist auf erfyes.de und in der App und verteilt da Daumen hoch und Daumen runter auf alle Songs, die wir so spielen. Und es gibt, wie in den letzten Wochen auch, einen absoluten Zweikampf an der Spitze zwischen For King and Country Sie schicken The Most Beautiful Colors ins Rennen um Platz 1. Die O'Bros halten mit God Bless dagegen.
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0: Das wird bis Samstag ein richtiges Kopf-an-Kopf-Rennen. Mal schauen, wie es ausgeht. Bisschen weiter im Mittelfeld und damit aus dem Titelrennen mittlerweile komplett zurückgezogen, hat sich Phil Wickham mit What an Awesome God. Trotzdem ein großartiger Song, den ihr in der Top 30 Show im Mittelfeld wiederfinden werdet. Wer noch Unterstützung braucht, ist Liana Crawford mit ihrer Hymne an den Selbstwert. Her braucht noch jede Stimme, also klickt euch rein in die Playlist auf erfyes.de und in der App und lasst einen Daumen nach oben für diesen Song hier da.
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Leanna Crawford mit Her. Den könnt ihr am Samstag wieder hören, aber dafür braucht ihr noch Unterstützung für die Top 30 Show. Also klickt euch rein in die Playlist auf erfyes.de oder in der App und lasst einen Daumen nach oben da.

Mit ERF Yes geht's durch den Donnerstag, das Ganze natürlich auch bestens informiert. In den Nachrichten gleich um 8 gibt's alles, was ihr wissen müsst für diesen Donnerstag. Und bis dahin hört ihr sie, die schönste Popmusik bei ERF Yes von Charlie Puth. Und das ist J-King mit Pause bei ERF Yes. Schönen guten Morgen.

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1: Im Studio Lisa Schwarzkopf. Die Deutsche Bahn will für mehr Sicherheit an deutschen Bahnhöfen sorgen. Deswegen gilt ab heute an allen ein Alkoholverbot. Das hatte die Bahn schon im Sommer angekündigt und schrittweise an allen 5.400 Bahnhöfen umgesetzt. In der Gastro und in den meisten Zügen bleibt das Trinken aber erlaubt. Nicht bei allen kommt die geplante Zuckersteuer auf Cola oder Limos gut an. Die Getränkewirtschaft spricht von Belastungen für Betriebe und Verbraucher, weil sie dann mehr für süße Getränke zahlen müssen. Kinder- und Jugendärzte sehen in der Steuer ein wichtiges Signal für die Gesundheit. Um die Rettungsdienste und Notaufnahmen zu entlasten, plant die Bundesregierung eine Reform der Notfallversorgung. Die soll heute durch den Bundestag. Teil der Pläne sind Ersteinschätzungsstellen, in denen entschieden wird, ob die Notaufnahme überhaupt nötig ist. Rückschlag für Borussia Dortmund in der Fußball-Champions League. Der BVB hat in Norwegen bei Bodø Glimt 0:1 verloren. Besser lief es für Stuttgart. Der VfB setzte sich 3:0 bei Slovan Bratislava durch.
0: 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Und jetzt das Wetter bei ERF Yes.
1: Da ist es heute Morgen erstmal stellenweise neblig, teils mit schlechter Sicht. Später wird es heiter bis wolkig und es bleibt trocken. Nur im Süden hält sich der Nebel mancherorts länger. Dazu wird es ziemlich mild. Die Höchstwerte liegen zwischen 15 und 21 Grad. Morgen startet es oft freundlich und trocken. Am Nachmittag ziehen im Westen mehr Wolken rein und an der Deutschen Bucht kann es etwas regnen. Maximal 24 Grad dann.
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2: Exakt 2:08 haben wir's und das hier ist Allison ID mit einem absoluten Brett. I don't know, ihr

ERF Yes ist hier. Mein Name ist Steffen Schmidt und ich moderiere ja hier nicht nur die Morning Show. Nein, ich habe ja auch für ERF Yes gemeinsam mit unserem Partner Team F einen Podcast umgesetzt, Ehe Real Life Edition. Da habe ich mit verschiedenen Ehepaaren über Themen gesprochen, die ja in der Ehe eine Rolle spielen. Unter anderem gab es da auch eine Folge zum Thema Konflikte. Wie reden wir richtig miteinander, wenn es dann so richtig hitzig wird? Ja. Konflikte,

die beschäftigen uns alle. Nicht nur, wenn wir verheiratet sind, sondern uns alle. Also mit den Geschwistern, mit den Eltern, auf der Arbeit. Konflikte gibt es überall, aber wie geht man richtig damit um? Vielleicht müssen wir, um das zu klären, also roundabout 2000 Jahre zurück in der Vergangenheit und in der Bibel mal nachschauen. Und genau das habe ich getan. Im Spruch des Tages gibt's heute den Survival Guide für Konflikte. Mehr dazu nach Joel Vaughn und das hier ist Carney Ann Taylor.

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1: Im Job, im Freundeskreis, sogar in der Familie. Egal in welchem Bereich unseres Lebens, hin und wieder fühlen wir uns ungerecht behandelt. Tja, und dann? Wie gehen wir damit um? Feuern wir zurück? Werden wir wütend? Oder halten wir uns an die Bibel? Die weist uns nämlich an: Ertragt einander, seid nicht nachtragend, wenn jemand euch Unrecht getan hat, sondern vergebt einander. Interessanter Ansatz, oder? Auch sehr herausfordernd, ja. Aber wenn du mich fragst, liegen die Chancen auf Besserung und Heilung innerer Wunden mit dieser Herangehensweise deutlich höher als bei Wut, Groll oder Runterschlucken.
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Need to Breathe mit Hideaway bei ERF. Yes, wir haben es 8.18 Uhr und um halb habe ich für euch eine richtig gute Nachricht, die ein bisschen verwirrend klingt, denn es geht um eine Baustelle, die was Gutes bedeutet. Jawohl. Bis dahin, schönste Popmusik für euch hier bei ERF. Yes.

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Das war aber noch ein bisschen sehr viel Musik bis dahin. Deswegen übernehme ich hier nochmal ganz kurz. 8.24 Uhr haben wir es. Jetzt gibt's aber gleich die gute Nachricht für euch. Nach Toby Mac und vorher noch Gabe von Owen mit Wanna Sing.

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0: Ist für mich jetzt eine Baustelle, jawohl, die wie Balsam auf der Seele wirkt. Und eigentlich stellt das alles auf den Kopf, was wir kennen, weil, sind wir mal ehrlich, Baustellen nerven immer. Nicht so in der Bonner Straße in Trier. Dort rollen normalerweise LKW und PKW in hoher Frequenz durch. Aber jetzt ist es dort für ein halbes Jahr still. Und zwar so richtig. So berichtet das der SWR, denn die Straße wird repariert. Das hat eine Bürgerinitiative bewirkt. Und dadurch wird es aktuell ruhig. Und zwar in einer Gegend, in der es normalerweise sehr laut und unruhig ist. Eine Anwohnerin, die spricht von einem Geschenk auf Zeit. Sie freut sich, endlich mal wieder die Vögel zu hören und auch ruhiger zu schlafen. Und ich weiß nicht, wie es euch geht, aber ich finde das irgendwie richtig schön. Und ich wünsche allen Anwohnerinnen und Anwohnern, dass die Baustelle vielleicht auch noch einen Tick länger dauert als geplant. Das soll ja immer mal wieder vorkommen. Etwas, das normalerweise nervt, schafft hier wirklich etwas Schönes. Für mich ist das irgendwie eine richtig gute Nachricht.
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0: Ich stelle euch Mumford & Sons auf die Playlist mit The Banjo Song und wünsche euch damit einen schönen Donnerstag.

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0: Dazu sag ich Yes.
2: Ich glaube, das reicht, oder?
0: Das reicht ja jetzt, oder?
2: Ja, wunderbar. 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

Mike Donaghy bei ERF Yes mit Glory I Couldn't See. Ich habe mich mal durch den Kalender geklickt und dabei rausgefunden, heute feiert ein Mann Geburtstag, über den wir mal ein bisschen reden wollen, nach Matt Hansen mit Unspoken und Shed a Little Light von Mackenzie Phillips.

ERF, yes, ist hier. Der Kuchen kommt auf den Tisch. Happy Birthday und Gottes Segen an Corey Asbury. Oh, kennt ihr, ne? 2018, da hat er mit Reckless Love quasi Gottesdienste auf der ganzen Welt eingenommen. Es gibt ja Radiomoderatoren mit Kappe, die behaupten, es gäbe Lauren Daigle's You Say nicht und Corey Asbury wäre heute Grammy-Preisträger. Aber der Mann ist ja mehr als nur Reckless Love. Vor allem würde ich sagen, Corey ist ein Mensch, der sich auch hinterfragt. 2018, der Riesenerfolg rund um Reckless Love und 2019, also direkt danach, ein Jahr Pause inklusive Social Media Abstinenz. Dann zurück mit Songs über seinen christlichen Glauben, aber irgendwie ja nicht wirklich im Glauben unterwegs. Das erzählt Corey Asbury in Interviews selbst, dass er sich in der Kirche nicht mehr wohlgefühlt hat. Und dann hat er letztes Jahr auch noch ein echtes Fettnäpfchen mitgenommen, denn auf Social Media vergleicht er damals seine Schmerzen nach einer geplanten OP mit denen von Forrest Frank, der sich zwei Lendenwirbel bei einem Unfall gebrochen hat. Und Forrest Frank, der findet das irgendwie gar nicht witzig, aber statt Beef gibt's ein gemeinsames Gebet. Die beiden treffen sich, sprechen sich aus und beten gemeinsam. Und beflügelt von dieser Erfahrung hinterfragt Corey Asbury sich und seinen Glauben an Gott. Und so bekommen wir seit einigen Monaten neue Musik von ihm mit neuem Fokus. Richtig spannender Wandel und ich bin gespannt, was da noch so kommt und wo es hingeht. Heute aber erstmal Gottes Segen zum 41. und Happy Birthday an Corey Asbury.

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1: Im Studio Lisa Schwarzkopf. Alle deutschen Bahnhöfe sind ab heute alkoholfrei. Die Bahn hat ein bundesweites Verbot eingeführt. Das war schon im Sommer angekündigt und bis jetzt schrittweise umgesetzt worden. Alkohol verschlossen in den Bahnhof mitzubringen, bleibt erlaubt, genauso wie das Trinken in den meisten Zügen. In Berlin wollen Linke, Grüne und SPD ihre Sondierungsgespräche ab heute fortsetzen. Man habe sich darauf geeinigt, dass die gemeinsame Erklärung gegen Antisemitismus weiter gilt, heißt es. SPD und Grüne hatten der Linken vorgeworfen, sich nicht an Vereinbarungen zu halten. Der neue EU-Haushalt ist heute das große Streitthema in Brüssel. Die Staats- und Regierungschefs der Länder treffen sich und damit auch zwei Lager. Auf der einen Seite stehen die Staaten, darunter auch Deutschland, die sparen wollen. Und dann gibt's da die Länder, die einen größeren Haushalt fordern. Zweiter Sieg im zweiten Spiel für den VfB Stuttgart in der Fußball-Champions League. 3:0 stand's am Ende in Bratislava. Nicht so gut lief es für Borussia Dortmund. Der BVB unterlag bei Bode Glimt mit 0:1.
0: 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Und jetzt das Wetter bei ERF Yes.
1: Teils heiter, teils wolkig ist es gerade und es bleibt trocken. Nur im Süden kann sich der Nebel länger halten. Später setzt sich dann mildere Luft durch. Die Höchstwerte liegen zwischen 15 und 22 Grad. Morgen bleibt es oft freundlich. Im Westen ziehen am Nachmittag aber mehr Wolken auf. Und Richtung Küste kann auch mal Regen dazukommen. Maximal bis 24 Grad.
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2: Liebe Leute, ich freue mich, dass ihr mit dabei seid bei ERF Yes an diesem, ja, wenn ich hier aus dem Studiofenster schaue, doch recht tristen Donnerstag. Es ist immer noch eine dicke Nebelsuppe hier in Wetzlar, aber ganz egal, wie das Wetter auch sein sollte, die schönste Popmusik, die begleitet uns hier durch den Tag. Imagine Dragons habe ich jetzt für euch mit Symphony und wünsche euch damit einen weiterhin guten Start in den Donnerstag.

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Kurzer Ausflug in die Bibel. In der Welt habt ihr Angst, aber seid getrost, ich habe die Welt überwunden. Das sagt Jesus im Johannesevangelium und das klingt ja auch erstmal ganz nett. Aber im Chaos des Alltags und in der ganzen Hektik, ja, da ist es nicht

ganz einfach, die Angst und die Sorgen loszuwerden. Und genau diese Stimmung, die kennen auch We Are Messengers und sie greifen sie auf dem Album der Woche auf. Wie sie ihren Ängsten begegnen, das erfahrt ihr gleich im Album der Woche nach John Reddick und Morgan Starner.

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0: ERF Yeses hier mit dem Album der Woche und das trägt ja doch einen ganz durchaus interessanten Titel. Halfway Home, also frei übersetzt schon zur Hälfte zu Hause angekommen. Auf Deutsch ein bisschen sperriger als so im Original auf Englisch, aber nicht weniger klar. We Are Messengers sind noch nicht am Ziel. Punkt. Das heißt, das Ziel zu kennen wäre hilfreich. Dave, wovon sprechen wir denn da?
1: Ja, Frontmann Darren Mulligan, der erzählt im Interview mit New Release Today, dass das Album eine Spannung darstellt, zwischen dem Leben im Hier und Jetzt und der christlichen Hoffnung auf ein friedliches Leben in der Ewigkeit.
0: Okay.
1: Also so eine Spannung zwischen Leid, Ängsten und Sorgen und einer Zukunft, die so friedvoll ist, dass es sich kein Mensch vorstellen kann. Und genau das ist das Ziel, auf das Darren Mulligan und We Are Messengers zusteuern. Ja, aber nah dran sind sie, zumindest eben laut des Albumtitels, Halfway Home, eben noch nicht.
0: Ja, so roundabout bei der Hälfte, würde ich schätzen. Sie sind also noch auf der Reise unterwegs. Und wie wird die gestaltet, diese Reise?
1: Ich würde sagen, hoffnungsvoll, ermutigend und auch mit Blick nach vorne. Also We Are Messengers, die sprechen in ihren Songs die Sorgen ihrer Mitmenschen und so vermute ich jetzt auch mal sich selbst irgendwie an und sagen, hey, das ist okay. Ja? Wir dürfen strugglen, wir müssen nicht jede Antwort haben, sondern wir dürfen vertrauen darauf, dass Gott einen Plan hat für dich, für mich, für jeden einzelnen Menschen. Mhm. Und wenn wir jetzt diesem Plan folgen, werden wir das Ziel irgendwann erreichen und in ewigem Frieden leben.
0: Das klingt ja aber jetzt schon so, also ich weiß, großes Wort, aber nach einem leichten Paradoxon, Also die Härte des Lebens ertragen und dabei Zuversicht haben.
1: Ja, also einfach ganz klar ja. Und ich finde, das ist auch eine der Stärken von We Are Messengers letztlich, denn sie wissen das. Ja, sie kommen jetzt nicht um die Ecke und sagen, Mensch, jetzt hoff halt mal, das wird schon alles rosig, blumig, hei. Nee, vielmehr wirkt es so, als setzen sie sich neben ein und sagen, ich weiß, dass du nicht mehr kannst und sich das Leben hart anfühlt, aber du gehst nicht allein und es wird gut. Bis dahin müssen wir jetzt eben gemeinsam durchhalten. Und da muss ich sagen, doch, das fühlt sich doch ganz schön an.
0: Also, vielleicht ist ja genau das jetzt die Zeit, We Are Messengers den Platz neben uns mal anzubieten und zu sagen, erklärt mir, wie es weitergeht. Sie probieren es auf jeden Fall mit dem Song Heavy and Light von unserem Album der Woche Halfway Home. Hier ist ERF Yes.

We are Messengers mit Heavy and Light, ein Song von unserem Album der Woche Halfway Home. 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

0: Ivo Martin mit Was du nicht siehst bei ERF. Yes, wir haben es jetzt 9:30.
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0: Sind Recycling-Ideen aus aller Welt. Ich nehme es direkt mal vorweg, das ist alles nichts Neues, aber sehr cool. Gestern war der International E-Waste Day, also der internationale Elektroschrotttag, wenn man so übersetzen will. Und der SWR hat dazu auf Instagram ganz coole Ideen aus aller Welt zum Thema Recycling von E-Schrott vorgestellt. Und die finde ich so cool, dass ich sie euch nicht vorenthalten will. Die Reise des Recyclings, die beginnt für uns jetzt in Singapur, wo du für abgegebenen E-Schrott Bonuspunkte bekommst. Die kannst du dann wiederum bei bestimmten Händlern in Gutscheine umwandeln, finde ich eine saucoole Idee. In Frankreich, da kannst du ein altes Handy einfach per Post verschicken. Das entsprechende kostenfreie Versandlabel gibt es online und die eingeschickten und ausgedienten Geräte, die werden dann aufbereitet und so wurden schon 600.000 Handys recycelt. Wow! Und in der Schweiz, da geht's quasi ganz einfach. Der Händler, bei dem ich das Gerät ursprünglich mal gekauft habe, der muss es auch wieder zurücknehmen und sich dann ums Recycling kümmern und deshalb sind die Recyclingkosten dort bereits im Kaufpreis drin. Ganz ehrlich, ich finde, da sind einige sehr coole Ideen dabei, an denen man sich hier in Deutschland auch mal ein Beispiel nehmen dürfte. Recycling statt Umweltverschmutzung mit ganz viel Kreativität beim Umsetzen. Für mich ist das eine gute Nachricht.
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0: Und einer Zusammenarbeit, die es in sich hat. We the Kingdom zusammen mit Crowder und Glory Glory bei ERF Yes.

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Mercy Me mit Wake Up Sleeper. Der schiebt doch an. Auch um 9:30 kann man ja durchaus noch ein bisschen müde sein und aufwachen müssen. ERF Yes ist hier und wir haben die schönste Popmusik und die hat Inhalt, der zum Nachdenken einlädt. Das tun wir gleich gemeinsam nach The Way We Love von Tim Timmons und das hier ist Nate Smith mit Pray.

0: Tim Timmons bei ERF Yes. Kurzer Ausflug in mein Leben. In meiner Jugend hatte ich sehr viel mit einem Jugendreferenten zu tun. Und der hatte damals erzählt, dass er ab und zu einfach mal raus muss. Also wenn das Leben einfach mal wieder alle Muskeln spielen lässt, dann sagt er Pause und geht raus in den Wald. Für ein paar Nächte in den Bauwagen, Handy aus und Ruhe tanken. Es ist eigentlich eine richtig coole Vorstellung, oder? So ein kompletter innerer Reset und eine Flucht vor dem Alltag. Es hätte schon was. Problem, ich habe kein Waldgrundstück und auch keinen Bauwagen. Aber ich habe die schönste Popmusik und da stecken ja auch Ideen drin. Hören wir doch mal eine ein bisschen genauer an. Ich habe bei Miles Smith mit Hold Me in the Dark genau hingehört.
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Ach ja, das klingt nach einem klassischen Liebeslied, oder? Ja, zumindest fast. Hold Me in the Dark ist eine Liebeserklärung, aber nicht an einen Menschen. Als Miles Smith klein war, hat er Kopfhörer geschenkt bekommen und von da an einen Ausweg aus dem Chaos zu Hause gehabt. Die Musik, die wurde zu seinem Rückzugsort. Jetzt hat nicht jeder von uns die Chance, sich die Kopfhörer aufzusetzen und einfach mal die Welt auszuschalten. Dafür ist der Alltag oft zu stressig. Aber, nicht verzagen, die Bibel hat einen anderen Rückzugsort zu bieten. Da steht, Gott ist unsere Zuflucht und Stärke, ein Helfer in großen Nöten. Zugegeben, jetzt mitten im Meeting die Bibel aufschlagen, das ist auch nicht immer möglich. Aber mal kurz für sich still ein kleines Gebet zu sprechen und um Ruhe für die Situation zu bitten, das ist doch ein mehr als alltagstauglicher Zufluchtsort. 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

0: 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ERF Yes ist hier und ihr habt gehört Miles Smith mit Hold Me in the Dark. Bei dem Song habe ich für euch hingehört.
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I go anywhere with you, vor allem morgen ab 7 Uhr. Dann werde ich nämlich wieder für euch da sein, hier bei ERF Yes und euch dann in den Freitag begleiten. Wir bringen die Woche noch gemeinsam zu Ende. Jetzt sage ich erstmal, macht's nicht gut, macht's besser und wenn ihr möchtet, seid morgen mit dabei. Mein Name ist Steffen Schmidt und ich bin raus. Ciao, ciao.

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1: Im Studio Lisa Schwarzkopf. Die Deutsche Bahn will für mehr Sicherheit an deutschen Bahnhöfen sorgen. Deswegen gilt ab heute an allen ein Alkoholverbot. Das hatte die Bahn schon im Sommer angekündigt und schrittweise an allen 5.400 Bahnhöfen umgesetzt. In der Gastro und in den meisten Zügen bleibt das Trinken aber erlaubt. Die Zuckersteuer auf Getränke sorgt für ein geteiltes Echo. Die Getränkewirtschaft warnt vor Belastungen für Betriebe. Kinder- und Jugendärzte finden die Steuer gut. Und Foodwatch spricht von einem Meilenstein für die Gesundheit der Menschen. Eine weitere Anhebung des Zusatzbeitrags bei den gesetzlichen Krankenkassen ist erstmal nicht nötig. Zu diesem Schluss kommt der GKV-Schätzerkreis wegen der besseren Finanzlage bei den Krankenkassen. Wie hoch der Zusatzbeitrag am Ende ausfällt, legt jede Kasse selbst fest. Ein Gemälde des russischen Künstlers Wassily Kandinsky ist in London für rund 32 Millionen Euro versteigert worden. Das Werk mit dem Namen Das bunte Leben hing jahrzehntelang im Münchner Lenbachhaus. 2023 wurde es als NS-Raubkunst an die Erben der jüdischen Sammlerfamilie Levenstein zurückgegeben.
0: Die Nachrichten wurden bereitgestellt von Regiocast. Und jetzt das Wetter bei ERF Yes.
1: Teils heiter, teils wolkig ist es gerade und es bleibt trocken. Nur im Süden kann sich der Nebel länger halten. Später setzt sich dann mildere Luft durch. Die Höchstwerte liegen zwischen 15 und 22 Grad. Morgen bleibt es oft freundlich. Im Westen ziehen am Nachmittag aber mehr Wolken auf. Und Richtung Küste kann auch mal Regen dazukommen. Maximal bis 24 Grad.
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Die ist ziemlich bewundernswert, die gute Jax. Sterne zerfallen zu Staub, niemand mehr da, der Halt schenkt. Aber sie gibt die Hoffnung nicht auf. Die Hoffnung auf eine schönere und bessere Zukunft. Und ich glaube, das hat jeder von uns schon mal erlebt. Die Hoffnung scheint gerade ausverkauft zu sein und trotzdem muss das Leben irgendwie weitergehen. Und auch zur Zeit der Bibel kannte man dieses Gefühl bereits. Da steht, damals im Kontext von Verfolgung, folgender Satz: Wenn Nöte kommen, haltet durch. Aber, hier die gute Nachricht, es geht auch noch weiter, nämlich lasst euch durch nichts vom Gebet abbringen. Das Gebet als Hoffnungsschimmer in schweren Zeiten. Das klingt erstmal plump, aber ich habe schon erlebt, welche Energie es einfach nur freisetzen kann, sich alles mal von der Seele zu reden. Und auch dafür kann das Gebet da sein. Also, wie sieht's aus? Wann sprichst du dein nächstes Gebet?

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1: Im Studio Lisa Schwarzkopf. Notaufnahmen entlasten. Das ist das Ziel einer Notfallreform, die der Bundestag jetzt verabschiedet hat. Ein großer Teil davon, sowohl bei Notrufen als auch in den Krankenhäusern, soll es eine Ersteinschätzung geben, ob Patienten wirklich ein Fall für die Notaufnahme sind. Alle deutschen Bahnhöfe sind ab heute alkoholfrei. Die Bahn hat ein bundesweites Verbot eingeführt. Das war schon im Sommer angekündigt und bis jetzt schrittweise umgesetzt worden. Alkohol verschlossen in den Bahnhof mitzubringen, bleibt erlaubt, genauso wie das Trinken in den meisten Zügen. Wer mit dem Auto von Deutschland aus nach Dänemark fährt, muss weiter mit Grenzkontrollen rechnen. Die dänische Regierung hat die Maßnahme um weitere 6 Monate verlängert. Begründet wird das Ganze mit einer ernsten Sicherheitslage im Land. Zum ersten Mal seit dem geplatzten Investorendeal treffen Vertreter der UEFA heute auf FIFA-Boss Infantino bei einer Sitzung in der FIFA-Zentrale in Zürich. Die UEFA will ja eine weitere Amtszeit von Infantino verhindern, hat bisher aber noch keinen Gegenkandidaten gefunden.
0: Die Nachrichten wurden bereitgestellt von Regiocast. Und jetzt das Wetter bei ERF Yes.
1: Teils heiter, teils wolkig ist es gerade und es bleibt trocken. Nur im Süden kann sich der Nebel länger halten. Später setzt sich dann mildere Luft durch. Die Höchstwerte liegen zwischen 15 und 22 Grad. Morgen bleibt es oft freundlich. Im Westen ziehen am Nachmittag aber mehr Wolken auf. Und Richtung Küste kann auch mal Regen dazukommen. Maximal bis 24 Grad.
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1: Du bist keine Enttäuschung. Auch wenn du verrückte Gedanken hast und alles, was du bereust, sich in deinen Erinnerungen immer und immer wieder abspielt. Du bist kein Fehler, hast du mich gehört? Du warst von Anfang an Gottes Kind. Von ihm designed, damit du lebst. Also, findest du den Mut daran zu glauben? Daran, dass du dafür bestimmt bist, wild und frei zu sein? Löwen brüllen, Adler steigen in die Höhe auf. Vergiss nie, wofür du gemacht wurdest. Du bist ein Teil einer Königsfamilie, denn du bist ein Kind Gottes, wild und frei. Denn wen der Sohn frei macht, der ist wirklich frei. Big Daddy Weave, Lions and Eagles.
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1: Im Studio Lisa Schwarzkopf. Seit Jahren ist daran gearbeitet worden. Jetzt hat der Bundestag eine Reform der Notfallversorgung beschlossen. Unter anderem sollen Patienten am Telefon oder vor Ort eine Ersteinschätzung bekommen, ob sie wirklich ein Fall für die Notaufnahme sind. In Berlin wollen Linke, Grüne und SPD ihre Sondierungsgespräche ab heute fortsetzen. Man habe sich darauf geeinigt, dass die gemeinsame Erklärung gegen Antisemitismus weiter gilt, heißt es. SPD und Grüne hatten der Linken vorgeworfen, sich nicht an Vereinbarungen zu halten. Quadratisch, praktisch, gut. Darf das nur Schokolade von Rittersport sein? Darum geht's heute wieder vor Gericht. Der Schokoladenhersteller hat ein Familienunternehmen aus Mannheim wegen eines quadratischen Haferriegels verklagt. Das wurde abgewiesen. Rittersport legte Berufung ein. Um die geht's heute. Ein Gemälde des russischen Künstlers Wassily Kandinsky ist in London für rund 32 Millionen Euro versteigert worden. Das Werk mit dem Namen Das bunte Leben hing jahrzehntelang im Münchner Lenbachhaus. 2023 wurde es als NS-Raubkunst an die Erben der jüdischen Sammlerfamilie Levenstein zurückgegeben.
0: Die Nachrichten wurden bereitgestellt von Regiocast. Und jetzt das Wetter bei ERF Yes.
1: Meist sonnig ist es gerade, ab und zu ziehen aber auch ein paar Wolken durch, es bleibt aber trocken. Und dazu wird es ziemlich mild mit Höchstwerten von 15 bis 22 Grad. Morgen sieht es ähnlich freundlich aus, nur im Westen werden die Wolken häufiger und Richtung Nachmittag kann an der Küste auch mal etwas Regen dabei sein. Maximal 15 bis 24 Grad dann.
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0: ERF Yes in euren Ohren. Durch den Donnerstag geht's mit folgenden Fragen. Wurde dir das Herz gebrochen? Oder erholst du dich noch von deinen letzten Fehlern? Oder hat dir jemand gesagt, dass es einfach zu spät ist? Ja, so kann man auch mal begrüßt werden, oder? Das Leben, das hat immer wieder miese Herausforderungen für jeden von uns parat. Wieso ich mir da so sicher bin, dass wir es alle kennen? Naja, also die Fragen am Anfang, die kamen gar nicht von mir. Die hat Chris Cleveland von Stars Go Dim aufgeschrieben und er ist sich sicher, wir alle, wir gehen durch schwere Zeiten. Und da stimme ich ihm zu. Das Gute ist, dabei muss es nicht bleiben. Welche Erkenntnisse Chris Cleveland von Stars Go Dim für uns hat, das hören wir uns jetzt an. Hier kommen für euch die Highlights des Textes von Your Song bei ERF Yes.
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2: Musst du gerade mit einem gebrochenen Herzen klarkommen? Versuchst du, dich von Fehlern zu erholen? Vielleicht hat dir jemand gesagt, dass es zu spät ist. Ich möchte, dass du eins weißt. Du bist nicht allein. Es kann so schwer sein, diese Tränen zu trocknen und ein Lächeln aufzusetzen. Es ist ein Wunder, dass du es bis hierher geschafft hast. Und ich bin so froh, dass du noch da bist. Lass uns tief einatmen und etwas zugeben. Es ist okay, wenn du an manchen Tagen nicht mehr kannst. Wenn deine Seele müde ist und du schon so vieles versucht hast, aber nichts hilft, dann darfst du an meiner Schulter zur Ruhe kommen. Ich werde dich durch diesen Sturm tragen. Wenn du fällst, dann helfe ich dir wieder aufzustehen. Nichts wird dich lange am Boden halten, denn du bist stark. Diese Welt ist besser dadurch, dass es dich gibt. Es ist deine Zeit zu leuchten. Nichts kann dein Licht trüben. Das hier ist dein Lied, die Melodie deines Lebens. Wir werden sie die ganze Nacht lang singen. Stars Go Dim, your song.
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1: Gott hat niemals verheißen, uns gegen Kummer immun zu machen. Aber er versprach, ich will bei dir sein. Oswald Chambers.

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1: Im Job, im Freundeskreis, sogar in der Familie. Egal in welchem Bereich unseres Lebens, hin und wieder fühlen wir uns ungerecht behandelt. Tja, und dann? Wie gehen wir damit um? Feuern wir zurück? Werden wir wütend? Oder halten wir uns an die Bibel? Die weist uns nämlich an, ertragt einander, seid nicht nachtragend, wenn jemand euch Unrecht getan hat, sondern vergebt einander. Interessanter Ansatz, oder? Auch sehr herausfordernd, ja. Aber wenn du mich fragst, liegen die Chancen auf Besserung und Heilung innerer Wunden mit dieser Herangehensweise deutlich höher als bei Wut, Groll oder Runterschlucken.
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1: Im Studio Lisa Schwarzkopf. Notaufnahmen entlasten. Das ist das Ziel einer Notfallreform, die der Bundestag jetzt verabschiedet hat. Ein großer Teil davon, sowohl bei Notrufen als auch in den Krankenhäusern, soll es eine Ersteinschätzung geben, ob Patienten wirklich ein Fall für die Notaufnahme sind. Wer in Deutschland zur Miete wohnt, muss immer mehr dafür zahlen. Im Moment liegen die Preise fast 4% über dem Vorjahreszeitraum. Das hat das Kieler Institut für Weltwirtschaft mitgeteilt. Teuerste Großstadt ist und bleibt München. Den größten Anstieg gab es in Hamburg. Papst Leo geht es nach seiner OP offenbar schon besser. Er hat eine gute Nacht im Krankenhaus verbracht, heißt es aus dem Vatikan. Bei einer Operation am Dienstag hatten die Ärzte festgestellt, dass der Papst Lungenkrebs hat. Drei deutsche Teams sind heute in den europäischen Fußballwettbewerben gefordert. Leverkusen trifft in der Europa League in Polen auf Lech Posen. Danach geht es für Hoffenheim zu Hause gegen Beşiktaş Istanbul. Und in der Conference League spielt Freiburg gegen Jablonec aus Tschechien.
0: 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Und jetzt das Wetter bei ERF Yes.
1: Meist sonnig ist es gerade, ab und zu ziehen aber auch ein paar Wolken durch, es bleibt aber trocken und dazu wird es ziemlich mild mit Höchstwerten von 15 bis 22 Grad. Morgen sieht es ähnlich freundlich aus, nur im Westen werden die Wolken häufiger und Richtung Nachmittag kann an der Küste auch mal etwas Regen dabei sein, maximal 15 bis 24 Grad dann.
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ERF, yes, ist hier. Der Kuchen kommt auf den Tisch. Happy Birthday und Gottes Segen an Corey Asbury. Kennt ihr, ne? 2018, da hat er mit Reckless Love quasi Gottesdienste auf der ganzen Welt eingenommen. Es gibt ja Radiomoderatoren mit Kappe, die behaupten, es gäbe Lauren Daigle's You Say nicht und Corey Asbury wäre heute Grammy-Preisträger. Aber der Mann ist ja mehr als nur Reckless Love. Vor allem würde ich sagen, Corey ist ein Mensch, der sich auch hinterfragt. 2018, der Riesenerfolg rund um Reckless Love und 2019, also direkt danach, ein Jahr Pause inklusive Social Media Abstinenz. Dann zurück mit Songs über seinen christlichen Glauben, aber irgendwie ja nicht wirklich im Glauben unterwegs. Das erzählt Corey Asbury in Interviews selbst, dass er sich in der Kirche nicht mehr wohlgefühlt hat. Und dann hat er letztes Jahr auch noch ein echtes Fettnäpfchen mitgenommen, denn auf Social Media vergleicht er damals seine Schmerzen nach einer geplanten OP mit denen von Forrest Frank, der sich zwei Lendenwirbel bei einem Unfall gebrochen hat. Und Forrest Frank, der findet das irgendwie gar nicht witzig, aber statt Beef gibt's ein gemeinsames Gebet. Die beiden treffen sich, sprechen sich aus und beten gemeinsam. Und beflügelt von dieser Erfahrung hinterfragt Corey Asbury sich und seinen Glauben an Gott. Und so bekommen wir seit einigen Monaten neue Musik von ihm mit neuem Fokus. Richtig spannender Wandel und ich bin gespannt, was da noch so kommt und wo es hingeht. Heute aber erstmal Gottes Segen zum 41. und Happy Birthday an Corey Asbury.

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1: Regalo von Alvaro Soler klingt nach Sonne, Sommer und Aufatmen. Regalo bedeutet Geschenk. Und genau darum geht's. Den Moment feiern, das Leben als Geschenk sehen, statt immer schon beim Nächsten zu sein. In den Psalmen heißt es, dies ist der Tag, den der Herr gemacht hat. Wir wollen jubeln und uns über ihn freuen. Dahinter steckt die Idee, dieser Tag ist nicht selbstverständlich. Gott hat uns Leben und diesen Moment geschenkt. Was wäre, wenn der heutige Tag, genau dieser hier, wirklich ein Geschenk wäre? Nicht, weil alles perfekt ist, sondern einfach, weil er da ist und du ihn erleben darfst.

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1: Ist Ehrlichkeit, die sich auszahlt, und zwar im wahrsten Sinne des Wortes. Präsentiert wird uns diese Geschichte von den vier Schulkindern Damian, Matteo, Manuel und Sophia. Die vier sind gerade auf dem Weg zur Schule in ihrem Heimatort, das ist Weilerswist in Nordrhein-Westfalen, und da fällt ihnen was auf. Neben einem geparkten Auto liegt Bargeld auf dem Boden, und zwar eine richtige Menge. 700 Euro. Das ist natürlich für Kinder ein Vermögen, aber daran denken diese gut erzogenen Kids nicht eine Sekunde. Wie der WDR berichtet, gehen die direkt auf die Suche nach dem Besitzer des Bargeldes. Sie klingeln an verschiedenen Türen, aber sie treffen den Besitzer des Geldes nicht an. Und dann gehen sie ins Fundbüro. Jawohl. Und von da geht's dann wiederum erstmal mit einem großen Lob für das vorbildliche Verhalten in die Schule. Ja, einige Tage später kann der Besitzer tatsächlich ausfindig gemacht werden und ist verständlicherweise sehr, sehr dankbar für die ehrlichen Finder. 100 Euro Finderlohn springen für die vier Kids raus, also 25 Euro pro Nase. Das ist übrigens deutlich mehr, als gesetzlich vorgeschrieben wäre. Das Geld aber mal beiseite. Da haben wir einfach vier junge Menschen mit dem Herzen am rechten Fleck. Für mich ist das eine richtig gute Nachricht.

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1: Im Studio Eva-Maria Wölfel. Notaufnahmen entlasten. Das ist das Ziel einer Notfallreform, die der Bundestag jetzt verabschiedet hat. Ein großer Teil davon, sowohl bei Notrufen als auch in den Krankenhäusern, soll es eine Ersteinschätzung geben, ob Patienten wirklich ein Fall für die Notaufnahme sind. Starkregen hat in Griechenland und der Türkei Straßen und Häuser überflutet. In Istanbul kam ein 14-Jähriger durch einen Stromschlag in einer Pfütze ums Leben. Die Menschen in der türkischen Hauptstadt wurden aufgerufen, zu Hause zu bleiben. Wer in Deutschland zur Miete wohnt, muss immer mehr dafür zahlen. Im Moment liegen die Preise fast 4% über dem Vorjahreszeitraum. Das hat das Kieler Institut für Weltwirtschaft mitgeteilt. Teuerste Großstadt ist und bleibt München. Den größten Anstieg gab es in Hamburg. Die Deutsche Bahn will für mehr Sicherheit an deutschen Bahnhöfen sorgen. Deswegen gilt ab heute an allen ein Alkoholverbot. Das hatte die Bahn schon im Sommer angekündigt und schrittweise umgesetzt. In der Gastro und in den meisten Zügen bleibt das Trinken aber erlaubt.
0: Die Nachrichten wurden bereitgestellt von Regiocast. Und jetzt das Wetter bei ERF Yes.
2: Meist sonnig ist es gerade. Ab und zu ziehen aber auch ein paar Wolken durch. Es bleibt aber trocken. Und dazu wird es ziemlich mild mit Höchstwerten von 15 bis 22 Grad. Morgen sieht es ähnlich freundlich aus. Nur im Westen werden die Wolken häufiger. Und Richtung Nachmittag kann an der Küste auch mal etwas Regen dabei sein. Maximal 15 bis 24 Grad dann.
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ERF, yes, in euren Ohren am Donnerstag, aber das heißt, der Samstag ist auch gar nicht mehr ganz so weit weg von uns. Und das bedeutet, am Samstag hört ihr hier 2 Stunden lang eure Lieblingssongs der Woche. Und das könnt ihr tun ab 10 und ab 18 Uhr in der Top 30 Show bei ERF, yes. Das Ganze läuft folgendermaßen ab. Ihr klickt euch rein in die Radio-Playlist auf erfyes.de und in der App und verteilt da Daumen hoch und Daumen runter auf alle Songs, die wir so spielen. Und es gibt, wie in den letzten Wochen auch, einen absoluten Zweikampf an der Spitze zwischen For King and Country Sie schicken The Most Beautiful Colors ins Rennen um Platz 1. Die O'Bros halten mit God Bless dagegen. Das wird bis Samstag ein richtiges Kopf-an-Kopf-Rennen. Mal schauen, wie es ausgeht. Bisschen weiter im Mittelfeld und damit aus dem Titelrennen mittlerweile komplett zurückgezogen, hat sich Phil Wickham mit What an Awesome God. Trotzdem ein großartiger Song, den ihr in der Top 30 Show im Mittelfeld wiederfinden werdet. Wer noch Unterstützung braucht, ist Liana Crawford mit ihrer Hymne an den Selbstwert. Her braucht noch jede Stimme, also klickt euch rein in die Playlist auf erfyes.de und in der App und lasst einen Daumen nach oben für diesen Song hier da.

Liana Crawford mit Her. Den könnt ihr am Samstag wieder hören, aber dafür braucht er noch Unterstützung für die Top 30 Show. Also klickt euch rein in die Playlist auf erfyes.de oder in der App und lasst einen Daumen nach oben da.

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1: Die Liebe hat dich nicht aufgegeben. Sie macht das Alte neu, heute und jeden einzelnen Tag. Die Liebe hat dich nicht aufgegeben. Heute ist ein neuer Tag. Alles sprudelt über vor Hoffnung. In diesem Moment lebt sie auf. Du bist frei. Du brauchst nicht mehr zurücksehen. Öffne deine Augen und sieh, wie der neue Tag beginnt. Danny Gokey, New Day.
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0: ERF Yeses hier mit dem Album der Woche und das trägt ja doch einen ganz durchaus interessanten Titel. Halfway Home, also frei übersetzt schon zur Hälfte zu Hause angekommen. Auf Deutsch ein bisschen sperriger als so im Original auf Englisch, aber nicht weniger klar. We Are Messengers sind noch nicht am Ziel. Punkt. Das heißt, das Ziel zu kennen wäre hilfreich. Dave, wovon sprechen wir denn da?
1: Frontmann Darren Mulligan, der erzählt im Interview mit New Release Today, dass das Album eine Spannung darstellt, zwischen dem Leben im Hier und Jetzt und der christlichen Hoffnung auf ein friedliches Leben in der Ewigkeit.
0: Okay.
1: Also so eine Spannung zwischen Leid, Ängsten und Sorgen und einer Zukunft, die so friedvoll ist, dass es sich kein Mensch vorstellen kann. Und genau das ist das Ziel, auf das Darren Mulligan und We Are Messengers zusteuern. Ja, aber nah dran sind sie, zumindest eben laut des Albumtitels, Halfway Home, eben noch nicht.
0: Ja, so roundabout bei der Hälfte, würde ich schätzen. Sie sind also noch auf der Reise unterwegs. Und wie wird die gestaltet, diese Reise?
1: Ich würde sagen, hoffnungsvoll, ermutigend und auch mit Blick nach vorne. Also We Are Messengers, die sprechen in ihren Songs die Sorgen ihrer Mitmenschen und so vermute ich jetzt auch mal sich selbst irgendwie an und sagen, hey, das ist okay. Ja? Wir dürfen strugglen, wir müssen nicht jede Antwort haben, sondern wir dürfen vertrauen darauf, dass Gott einen Plan hat für dich, für mich, für jeden einzelnen Menschen. Mhm. Und wenn wir jetzt diesem Plan folgen, werden wir das Ziel irgendwann erreichen und in ewigem Frieden leben.
0: Das klingt ja aber jetzt schon so, also ich weiß, großes Wort, aber nach einem leichten Paradoxon, Also die Härte des Lebens ertragen und dabei Zuversicht haben.
1: Ja, also einfach ganz klar ja. Und ich finde, das ist auch eine der Stärken von We Are Messengers letztlich, denn sie wissen das. Ja, sie kommen jetzt nicht um die Ecke und sagen, Mensch, jetzt hoff halt mal, das wird schon alles rosig, blumig, hei. Nee, vielmehr wirkt es so, als setzen sie sich neben ein und sagen, ich weiß, dass du nicht mehr kannst und sich das Leben hart anfühlt, aber du gehst nicht allein und es wird gut. Bis dahin müssen wir jetzt eben gemeinsam durchhalten. Und da muss ich sagen, doch, das fühlt sich doch ganz schön an.
0: Also, vielleicht ist ja genau das jetzt die Zeit, We Are Messengers den Platz neben uns mal anzubieten und zu sagen, erklärt mir, wie es weitergeht. Sie probieren es auf jeden Fall mit dem Song Heavy and Light von unserem Album der Woche Halfway Home. 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

We are Messengers mit Heavy and Light, ein Song von unserem Album der Woche Halfway Home. 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
1: Im Studio Eva-Maria Wölfel. Seit Jahren ist daran gearbeitet worden. Jetzt hat der Bundestag eine Reform der Notfallversorgung beschlossen. Unter anderem sollen Patienten am Telefon oder vor Ort eine Ersteinschätzung bekommen, ob sie wirklich ein Fall für die Notaufnahme sind. Die Altersgrenze für die Brustkrebsfrüherkennung wird herabgesetzt auf 45 Jahre. Frauen können dann schon 5 Jahre früher kostenlos zur Mammographie gehen. Die neue Regelung soll nächsten Sommer starten. Ab 2028 sollen Frauen auch persönliche Einladungen zur Untersuchung bekommen. Am 16. und 17. Januar will die SPD auf einem Bundesparteitag in Bremen ihre Doppelspitze neu wählen. Bärbel Baas war aus persönlichen Gründen zurückgetreten. Offen ist, ob Lars Klingbeil erneut antritt. Die Umfragewerte sind schlecht und die Jusos hoffen auf frischen Wind für die Partei. Der Tankrabatt kommt nicht komplett bei den Menschen an. Das kritisiert das Deutsche Institut für Wirtschaftsforschung. Eigentlich sollten die Preise an den Zapfsäulen um gute 17 Cent pro Liter purzeln. In der Realität sind es im Schnitt aber nur 10 bis 11 Cent.
0: Die Nachrichten wurden bereitgestellt von Regiocast. Und jetzt das Wetter bei ERF Yes.
2: Meist sonnig ist es gerade, ab und zu ziehen aber auch ein paar Wolken durch, es bleibt aber trocken und dazu wird es ziemlich mild mit Höchstwerten von 15 bis 22 Grad. Morgen sieht es ähnlich freundlich aus, nur im Westen werden die Wolken häufiger und Richtung Nachmittag kann an der Küste auch mal etwas Regen dabei sein, maximal 15 bis 24 Grad dann.

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2: Im Job, im Freundeskreis, sogar in der Familie. Egal in welchem Bereich unseres Lebens, hin und wieder fühlen wir uns ungerecht behandelt. Tja, und dann? Wie gehen wir damit um? Feuern wir zurück? Werden wir wütend? Oder halten wir uns an die Bibel? Die weist uns nämlich an, ertragt einander, seid nicht nachtragend, wenn jemand euch Unrecht getan hat, sondern vergebt einander. Interessanter Ansatz, oder? Auch sehr herausfordernd, ja. Aber wenn du mich fragst, liegen die Chancen auf Besserung und Heilung innerer Wunden mit dieser Herangehensweise deutlich höher als bei Wut, Groll oder Runterschlucken.
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ERF, yes, ist hier. Der Kuchen kommt auf den Tisch. Happy Birthday und Gottes Segen an Corey Asbury. Kennt ihr, ne? 2018, da hat er mit Reckless Love quasi Gottesdienste auf der ganzen Welt eingenommen. Es gibt ja Radiomoderatoren mit Kappe, die behaupten, es gäbe Lauren Daigles You Say nicht und Corey Asbury wäre heute Grammy-Preisträger. Aber der Mann ist ja mehr als nur Reckless Love. Vor allem würde ich sagen, Corey ist ein Mensch, der sich auch hinterfragt. 2018, der Riesenerfolg rund um Reckless Love und 2019, also direkt danach, ein Jahr Pause inklusive Social Media Abstinenz. Dann zurück mit Songs über seinen christlichen Glauben, aber irgendwie ja nicht wirklich im Glauben unterwegs. Das erzählt Corey Asbury in Interviews selbst, dass er sich in der Kirche nicht mehr wohlgefühlt hat. Und dann hat er letztes Jahr auch noch ein echtes Fettnäpfchen mitgenommen. Denn auf Social Media vergleicht er damals seine Schmerzen nach einer geplanten OP mit denen von Forrest Frank, der sich zwei Lendenwirbel bei einem Unfall gebrochen hat. Und Forrest Frank, der findet das irgendwie gar nicht witzig, aber statt Beef gibt's ein gemeinsames Gebet. Die beiden treffen sich, sprechen sich aus und beten gemeinsam. Und beflügelt von dieser Erfahrung hinterfragt Corey Asbury sich und seinen Glauben an Gott. Und so bekommen wir seit einigen Monaten neue Musik von ihm mit neuem Fokus. Richtig spannender Wandel und ich bin gespannt, was da noch so kommt und wo es hingeht. Heute aber erstmal Gottes Segen zum 41. und Happy Birthday an Corey Asbury.

Corey Asbury, das Geburtstagskind des Tages mit You Are bei ERF Yes.

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1: Im Studio Eva-Maria Wölfel. Die Erkältungssaison nimmt an Fahrt auf. In Deutschland müssen wieder mehr Menschen mit Atemwegsinfekten zum Arzt. Besonders häufig trifft es kleine Kinder und ältere Menschen. Laut RKI sind die Zahlen aber noch im üblichen Rahmen für diese Jahreszeit. Notaufnahmen entlasten. Das ist das Ziel einer Notfallreform, die der Bundestag jetzt verabschiedet hat. Ein großer Teil davon, sowohl bei Notrufen als auch in den Krankenhäusern, soll es eine Ersteinschätzung geben, ob Patienten wirklich ein Fall für die Notaufnahme sind. Alle deutschen Bahnhöfe sind ab heute alkoholfrei. Die Bahn hat ein bundesweites Verbot eingeführt. Das war schon im Sommer angekündigt und bis jetzt schrittweise umgesetzt worden. Alkohol verschlossen in den Bahnhof mitzubringen bleibt erlaubt, genau wie das Trinken in den meisten Zügen. Es gibt Ärger für Snapchat. Der Chatbot des Messenger-Dienstes hat persönliche Daten von Nutzern, auch von Kindern und Jugendlichen, für gezielte Werbung genutzt. Das Landgericht Köln hat dem Unternehmen das jetzt nach einer Klage der Verbraucherzentrale untersagt.
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2: Meist sonnig ist es gerade, ab und zu ziehen aber auch ein paar Wolken durch, es bleibt aber trocken und dazu wird es ziemlich mild mit Höchstwerten von 15 bis 22 Grad. Morgen sieht es ähnlich freundlich aus, nur im Westen werden die Wolken häufiger und Richtung Nachmittag kann an der Küste auch mal etwas Regen dabei sein, maximal 15 bis 24 Grad dann.

0: 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Durch den Donnerstag geht's mit folgenden Fragen. Wurde dir das Herz gebrochen? Oder erholst du dich noch von deinen letzten Fehlern? Oder hat dir jemand gesagt, dass es einfach zu spät ist? Ja, so kann man auch mal begrüßt werden, oder? Das Leben, das hat immer wieder miese Herausforderungen für jeden von uns parat. Wieso ich mir da so sicher bin, dass wir es alle kennen? Naja, also die Fragen am Anfang, die kamen gar nicht von mir. Die hat Chris Cleveland von Stars Go Dim aufgeschrieben und er ist sich sicher, wir alle, wir gehen durch schwere Zeiten. Und da stimme ich ihm zu. Das Gute ist, dabei muss es nicht bleiben. Welche Erkenntnisse Chris Cleveland von Stars Go Dim für uns hat, das hören wir uns jetzt an. Hier kommen für euch die Highlights des Textes von Your Song bei ERF Yes.
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2: Musst du gerade mit einem gebrochenen Herzen klarkommen? Versuchst du, dich von Fehlern zu erholen? Vielleicht hat dir jemand gesagt, dass es zu spät ist. Ich möchte, dass du eins weißt. Du bist nicht allein. Es kann so schwer sein, diese Tränen zu trocknen und ein Lächeln aufzusetzen. Es ist ein Wunder, dass du es bis hierher geschafft hast. Und ich bin so froh, dass du noch da bist. Lass uns tief einatmen und etwas zugeben. Es ist okay, wenn du an manchen Tagen nicht mehr kannst. Wenn deine Seele müde ist und du schon so vieles versucht hast, aber nichts hilft, dann darfst du an meiner Schulter zur Ruhe kommen. Ich werde dich durch diesen Sturm tragen. Wenn du fällst, dann helfe ich dir wieder aufzustehen. Nichts wird dich lange am Boden halten, denn du bist stark. Diese Welt ist besser dadurch, dass es dich gibt. Es ist deine Zeit zu leuchten. Nichts kann dein Licht trüben. Das hier ist dein Lied, die Melodie deines Lebens. Wir werden sie die ganze Nacht lang singen. Stars Go Dim, your song.
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0: Morgens aufwachen, aufs Handy schauen und sofort schlechte Nachrichten. Davon singt Fargo in seinem Song Zoom. Hassparolen, Krisen, Sorgen. Dinge, die einen früher erschüttert hätten und die heute schon fast normal wirken. Und trotzdem ist da dieses andere Bild. Das Lachen seines Sohnes. Ein kleines Zeichen von Hoffnung mitten im Lärm. Fargo entscheidet sich, darauf zu zoomen. Auf das bisschen Liebe, das noch da ist. In der Bibel schreibt Paulus, konzentriert euch auf das, was wahr und anständig und gerecht ist. Denkt über das nach, was rein und liebenswert und bewunderungswürdig ist. Das bedeutet nicht, die Augen vor Problemen zu verschließen. Vielmehr bedeutet es, bewusst zu wählen, worauf wir unseren Blick richten. Vielleicht ist das eine der mutigsten Entscheidungen im Alltag. Dem Guten mehr Aufmerksamkeit zu schenken.
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1: Ist Ehrlichkeit, die sich auszahlt, und zwar im wahrsten Sinne des Wortes. Präsentiert wird uns diese Geschichte von den vier Schulkindern Damian, Matteo, Manuel und Sophia. Die vier sind gerade auf dem Weg zur Schule in ihrem Heimatort, das ist Weilerswist in Nordrhein-Westfalen, und da fällt ihnen was auf. Neben einem geparkten Auto liegt Bargeld auf dem Boden, und zwar eine richtige Menge. 700 Euro. Das ist natürlich für Kinder ein Vermögen, aber daran denken diese gut erzogenen Kids nicht eine Sekunde. Wie der WDR berichtet, gehen die direkt auf die Suche nach dem Besitzer des Bargeldes. Sie klingeln an verschiedenen Türen, aber sie treffen den Besitzer des Geldes nicht an. Und dann gehen sie ins Fundbüro. Jawohl. Und von da geht's dann wiederum erstmal mit einem großen Lob für das vorbildliche Verhalten in die Schule. Ja, einige Tage später kann der Besitzer tatsächlich ausfindig gemacht werden und ist verständlicherweise sehr, sehr dankbar für die ehrlichen Finder. 100 Euro Finderlohn springen für die vier Kids raus, also 25 Euro pro Nase. Das ist übrigens deutlich mehr, als gesetzlich vorgeschrieben wäre. Das Geld aber mal beiseite, dann mal einfach vier junge Menschen mit dem Herzen am rechten Fleck. Für mich ist das eine richtig gute Nachricht.

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1: Im Studio Eva-Maria Wölfel. Ausweis, Führerschein und Krankenkassenkarte auf dem Smartphone. Der Bundestag hat grünes Licht für die digitale Brieftasche gegeben. Außerdem wurde die Notfallreform beschlossen. Unter anderem sollen Patienten etwa am Telefon eine Ersteinschätzung bekommen, ob sie wirklich ein Fall für die Notaufnahme sind. In Deutschland wird wieder mehr gehustet und geschnieft. Mit den sinkenden Temperaturen geht die Erkältungssaison los. Laut RKI müssen wieder mehr Menschen mit Atemwegsinfekten zum Arzt. Neben der klassischen Grippe nehmen auch Corona-Fälle leicht zu. Das sei aber üblich für diese Jahreszeit. An den Tankstellen müssen Autofahrer auch weiterhin tief in die Tasche greifen. Eine Analyse des Deutschen Instituts für Wirtschaftsforschung zeigt, nur 2/3 des Tankrabatts werden auch weitergegeben. Die Steuersenkung bei Benzin und Diesel gilt noch bis Ende des Jahres. Hoffenheim gegen Beşiktaş und Leverkusen gegen Lech Posen. Das sind die deutschen Partien heute in der Europa League. Außerdem startet Freiburg in die Conference League. Erster Gegner ist Jablonec aus Tschechien.
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1: Sonnig bis wolkig ist es gerade und meistens bleibt es trocken. Nur vereinzelt sind mal ein paar Wolken dabei. Dazu ist es ziemlich mild. Die aktuellen Werte liegen bei 15 bis 22 Grad. Morgen sieht es ähnlich freundlich aus. Im Westen sind mehr Wolken dabei und an der Küste kann am Nachmittag auch mal etwas Regen dazukommen. Maximal werden es bis 24 Grad.

0: ERF Yeses hier mit dem Album der Woche und das trägt ja doch einen ganz durchaus interessanten Titel. Halfway Home, also frei übersetzt schon zur Hälfte zu Hause angekommen. Auf Deutsch ein bisschen sperriger als so im Original auf Englisch, aber nicht weniger klar. We Are Messengers sind noch nicht am Ziel. Punkt. Das heißt, das Ziel zu kennen wäre hilfreich. Dave, wovon sprechen wir denn da?
1: Ja, Frontmann Darren Mulligan, der erzählt im Interview mit New Release Today, dass das Album eine Spannung darstellt, zwischen dem Leben im Hier und Jetzt und der christlichen Hoffnung auf ein friedliches Leben in der Ewigkeit.
0: Okay.
1: Also so eine Spannung zwischen Leid, Ängsten und

0: Morgen und einer Zukunft, die so friedvoll ist, dass es sich kein Mensch vorstellen kann. Und genau das ist das Ziel, auf das Darren Mulligan und We Are Messengers zusteuern. Ja, aber nah dran sind sie, zumindest eben laut des Albumtitels, ne, Halfway Home, eben noch nicht.
1: Ja, so roundabout bei der Hälfte, würde ich schätzen. Sie sind also noch auf der Reise unterwegs. Und wie wird die gestaltet, diese Reise?
0: Ich würde sagen, hoffnungsvoll, ermutigend und auch mit Blick nach vorne. Also We Are Messengers, die sprechen in ihren Songs die Sorgen ihrer Mitmenschen und so vermute ich jetzt auch mal sich selbst irgendwie an und sagen, hey, das ist okay. Ja? Wir dürfen strugglen, wir müssen nicht jede Antwort haben, sondern wir dürfen vertrauen darauf, dass Gott einen Plan hat für dich, für mich, für jeden einzelnen Menschen. Mhm. Und wenn wir jetzt diesem Plan folgen, werden wir das Ziel irgendwann erreichen und in ewigem Frieden leben.
1: Das klingt ja aber jetzt schon so, also ich weiß, großes Wort, aber nach einem leichten Paradoxon, ne? Also die Härte des Lebens ertragen und dabei Zuversicht haben.
0: Ja, also einfach ganz klar ja. Und ich finde, das ist auch eine der Stärken von We Are Messengers letztlich, denn sie wissen das. Ja, sie kommen jetzt nicht um die Ecke und sagen, Mensch, jetzt hoff halt mal, das wird schon alles rosig, blumig, hei, hei, hei. Nee, vielmehr wirkt es so, als setzen sie sich neben ein und sagen, ich weiß, dass du nicht mehr kannst und sich das Leben hart anfühlt, aber du gehst nicht allein und es wird gut. Bis dahin müssen wir jetzt eben gemeinsam durchhalten. Und da muss ich sagen, doch, das fühlt sich doch ganz schön an.
1: Also, vielleicht ist ja genau das jetzt die Zeit, We Are Messengers den Platz neben uns mal anzubieten und zu sagen, erklärt mir, wie es weitergeht. Sie probieren es auf jeden Fall mit dem Song Heavy and Light von unserem Album der Woche Halfway Home. 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

We are Messengers mit Heavy and Light, ein Song von unserem Album der Woche Halfway Home. 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
1: Du bist kurz davor aufzugeben. Niemand weiß es, aber du hattest genug. Dein Herz ist zerbrochen und du fragst dich, musst du dir Liebe erst verdienen? Hast du alles gegeben, nur um nichts zurückzubekommen? Du wurdest verletzt bei dem Versuch herauszufinden, was Liebe ist. Die Welt wird dich immer wieder enttäuschen. Aber Liebe ist so viel mehr. Sie läuft mit dir durchs Feuer. Sie weiß, was du gerade durchmachst. Liebe sammelt die Scherben für dich auf. Sie lässt sogar ihr Leben für dich. Deshalb komm und laufe los in die offenen Arme von Jesus. Sieh auf ihn, dann weißt du, was Liebe ist. Jordan Felice, Love Is.
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Safe. ERF, yes, in euren Ohren am Donnerstag, aber das heißt, der Samstag ist auch gar nicht mehr ganz so weit weg von uns. Und das bedeutet, am Samstag hört ihr hier 2 Stunden lang eure Lieblingssongs der Woche. Und das könnt ihr tun ab 10 und ab 18 Uhr in der Top 30 Show bei ERF Yes. Das Ganze läuft folgendermaßen ab. Ihr klickt euch rein in die Radio-Playlist auf erfyes.de und in der App und verteilt da Daumen hoch und Daumen runter auf alle Songs, die wir so spielen. Und es gibt, wie in den letzten Wochen auch, einen absoluten Zweikampf an der Spitze zwischen For King and Country Sie schicken The Most Beautiful Colors ins Rennen um Platz 1. Die O'Bros halten mit God Bless dagegen. Gottes Segen, was dein Leben gab, bless. Wenn dich Jesus fragt, Bruder, sag yes. Das wird bis Samstag ein richtiges Kopf-an-Kopf-Rennen. Mal schauen, wie es ausgeht. Bisschen weiter im Mittelfeld und damit aus dem Titelrennen mittlerweile komplett zurückgezogen, hat sich Phil Wickham mit What an Awesome God. Trotzdem ein großartiger Song, den ihr in der Top 30 Show im Mittelfeld wiederfinden werdet. Wer noch Unterstützung braucht, ist Liana Crawford mit ihrer Hymne an den Selbstwert. Her braucht noch jede Stimme, also klickt euch rein in die Playlist auf erfyes.de und in der App und lasst einen Daumen nach oben für diesen Song hier da.

Leanna Crawford mit Her. Den könnt ihr am Samstag wieder hören, aber dafür braucht ihr noch Unterstützung für die Top 30 Show. Also klickt euch rein in die Playlist auf erfyes.de oder in der App und lasst einen Daumen nach oben da.

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1: Im Studio Eva-Maria Wölfel. Der Bundestag hat eine Reform beschlossen, die die Notaufnahmen entlasten soll. Künftig soll etwa schon am Telefon eingeschätzt werden, wer wirklich in die Notaufnahme muss. Außerdem gab es grünes Licht für die digitale Brieftasche. Wer will, bekommt damit bald unter anderem den Perso aufs Smartphone. Keine Parteipolitik auf den Social-Media-Kanälen eines Ministeriums. Das hat das Bundesverfassungsgericht klargestellt. Bundeswirtschaftsministerin Reiche muss deshalb ein Instagram-Video über die Linkspartei löschen. Darin hatte sie der Partei vorgeworfen, offen antisemitisch zu sein. In Pakistan ist das Dach einer Schule eingestürzt. Es gibt mehr als 30 Tote, die meisten davon sind Kinder. Weitere Menschen wurden verletzt. Wie genau es zu dem Unglück kommen konnte, ist noch unklar. Die Altersgrenze für die Brustkrebsfrüherkennung wird herabgesetzt auf 45 Jahre. Frauen können dann schon 5 Jahre früher kostenlos zur Mammographie gehen. Die neue Regelung soll nächsten Sommer starten. Ab 2028 sollen Frauen auch persönliche Einladungen zur Untersuchung bekommen.
0: 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Und jetzt das Wetter bei ERF Yes.
1: Trocken ist es heute Abend meistens. Dazu sind ein paar Wolken unterwegs und später wird es stellenweise auch neblig. In der Nacht liegen die Tiefstwerte zwischen 13 und 1 Grad. Morgen gibt es im Westen viele Wolken und Richtung Emsland kann am Nachmittag auch mal etwas Regen runterkommen. Sonst bleibt es meist trocken bei maximal 24 Grad.
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1: Im Studio Eva-Maria Wölfel. Ausweis, Führerschein und Krankenkassenkarte auf dem Smartphone. Der Bundestag hat grünes Licht für die digitale Brieftasche gegeben. Außerdem wurde die Notfallreform beschlossen. Unter anderem sollen Patienten etwa am Telefon eine Ersteinschätzung bekommen, ob sie wirklich ein Fall für die Notaufnahme sind. Bundeswirtschaftsministerin Reiche muss ein Instagram-Video über die Linkspartei löschen. Das hat das Bundesverfassungsgericht entschieden. Reiche hatte der Partei vorgeworfen, offen antisemitisch zu sein. Für die Attacke hatte sie den offiziellen Account ihres Ministeriums genutzt. Das dürfe sie nicht, so die Richter. Der Tankrabatt kommt nicht komplett bei den Menschen an. Das kritisiert das Deutsche Institut für Wirtschaftsforschung. Eigentlich sollten die Preise an den Zapfsäulen um gute 17 Cent pro Liter purzeln. In der Realität sind es im Schnitt aber nur 10 bis 11 Cent. Die Schaltsekunde wird nächstes Jahr abgeschafft. Das haben Fachleute beschlossen. Sie gleicht bisher Unterschiede zwischen Uhrzeit und Erdrotation aus, kann aber Computersysteme stören. Im Alltag merken wir erstmal nichts davon. Die letzte Schaltsekunde wurde vor knapp 10 Jahren eingefügt.
0: 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Und jetzt das Wetter bei ERF Yes.
1: Trocken ist es heute Abend meistens. Dazu sind ein paar Wolken unterwegs und später wird es stellenweise auch neblig. In der Nacht liegen die Tiefstwerte zwischen 13 und 1 Grad. Morgen gibt es im Westen viele Wolken und Richtung Emsland kann am Nachmittag auch mal etwas Regen runterkommen. Sonst bleibt es meist trocken bei maximal 24 Grad.
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1: Im Job, im Freundeskreis, sogar in der Familie. Egal in welchem Bereich unseres Lebens, hin und wieder fühlen wir uns ungerecht behandelt. Tja, und dann? Wie gehen wir damit um? Feuern wir zurück? Werden wir wütend? Oder halten wir uns an die Bibel? Die weist uns nämlich an, ertragt einander, seid nicht nachtragend, wenn jemand euch Unrecht getan hat, sondern vergebt einander. Interessanter Ansatz, oder? Auch sehr herausfordernd, ja. Aber wenn du mich fragst, liegen die Chancen auf Besserung und Heilung innerer Wunden mit dieser Herangehensweise deutlich höher als bei Wut, Groll oder Runterschlucken.
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1: Glauben empfangen wir von Gott immer nur so viel, wie wir für den gegenwärtigen Tag gerade brauchen. Der Glaube ist das tägliche Brot, das Gott uns gibt. Dietrich Bonhoeffer.

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Vater unser im Himmel, geheiligt werde dein Name, dein Reich komme, dein Wille geschehe, wie im Himmel so auf Erden. Unser tägliches Brot gib uns heute und vergib uns unsere Schuld, wie auch wir vergeben unseren Schuldigern. Und führe uns nicht in Versuchung, sondern erlöse uns von dem Bösen. Denn dein ist das Reich und die Kraft und die Herrlichkeit in Ewigkeit.

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1: Was ist dein Antrieb im Leben? Wieso stehst du morgens auf und wieso gehst du den nächsten Schritt? Das Leben bietet uns verschiedene Motivationen. Eine glückliche Familie, Karriere, ein neuer Sportwagen. Sind wir mal ehrlich, das ist nett, aber eben auch vergänglich. Eine andere Motivation hat die Bibel parat. Da steht: Alles, was ihr tut, tut von Herzen, als etwas, das ihr für den Herrn tut und nicht für Menschen. Natürlich ist das eine Haltung, die auch immer wieder herausfordernd sein kann. Klar. Aber stellen wir uns kurz vor, jeder Mensch würde so leben. Was wäre das für eine tolle, friedliche und schöne Welt?
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